0: in der Aufnahme wurde die Klarinettistin Sharon Kahm vom ORF Radio Symphonieorchester Wien unter der Leitung von Gregor Bühl begleitet.
1: In Schweiz macht die rechtskonservative Volkspartei Druck, um die Zuwanderung zu begrenzen. In der Schweiz Bettina Brendergast.
2: Zug ist der reichste Kanton der Schweiz, er wächst aber auch am schnellsten. Die Zuwanderung verteuert Wohnungen, überfüllt Schulen und Gefängnisse, sagt SVP-Kantonsrat Adrian Risi. Die Initiative Keine 10 Millionen Schweiz will weniger Asylsuchende ins Land lassen und sich aussuchen, wer als Fachkraft kommen darf.
3: Wir sagen dann, wir brauchen die und die und die Leute und wir holen die und die und die Leute, so wie es übrigens Kanada und Australien macht.
2: Die Schweizer Wirtschaft warnt vor der Initiative, man ist auf Zuwanderung aus der EU angewiesen. Und es wird befürchtet, dass

Auf den Bühnen der Welt wird Albert Lortzings einstige Erfolgsoper Der Waffenschmied fast gar nicht mehr gespielt. 2021

musikalischen Leitung von Howard Griffiths. Immer wieder hat sich das vielseitige Orchester des ORF für die Wiederbelebung vergessener Komponisten eingesetzt.

1962 in der Neuorchestrierung von Gustav Mahler. Sie hörten eine Aufnahme von 2020 mit dem ORF-Radio-Symphonieorchester Wien und

0: Mehrheit hält und der so zum ersten Dollar-Billionär der Wirtschaftsgeschichte geworden ist.
1: Die USA und der Iran haben sich nach Angaben vom Vermittler Pakistan auf die Fassung einer Friedensvereinbarung

0: Nachtmusik.
1: Nach klassischer und romantischer Musik nun das

Fast 10 Jahre später entstanden eine Einspielung der Oper Paride et Elena, Paris und Helena von Christoph Willibald Gluck am Dirigenten.

der in New York geboren ist, aber mit seinen nigerianischen Eltern in London bei Arsenal aufgewachsen ist. Für mich ist das eine ganz spezielle Reise, auch ein ganz spezieller Moment, wenn ich höre,

halb sieben. Ich hoffe, Sie hatten eine angenehme Nacht. Es folgt der erste Satz aus dem Notturno Nummer 5 in C-Dur für Oboe, Flöte und Kammerorchester von Joseph Haydn.

halb sieben. Ich hoffe, Sie hatten eine angenehme Nacht. Es folgt der erste Satz aus dem Notturno Nummer 5 in C-Dur für Oboe, Flöte und Kammerorchester von Joseph Haydn.

Berechnung, Experiment und Planung. Was wie gewachsen wirkt, ist dennoch präzise konstruiert. In meinem eigenen beruflichen wie privaten

noch bewölkt und in Wien 16 Grad, Eisenstadt meldet 15, St. Pölten und Linz 16 Grad, Salzburg bei Regen 15, Innsbruck 14, Bregenz bereits 17 und Graz und Klagenfurt Sonnenschein.

19% im Plus stehen am Ende des ersten Handelstages von SpaceX, der Firma, in der Elon Musk sein Raketengeschäft und Grok AI gebündelt hat, also seine Tochter

0: teurer werden. Was es alles zu beachten gibt, das weiß Claudia Peintner-Schmidt.
1: Ob es eine Reise in die Türkei ist, in die USA oder nach Dänemark, mit Euro zahlen geht dort nicht. Für den Restaurant

0: bekommen, dass die Karte aufgrund der sogenannten Geoblocking-Funktion gesperrt ist.
1: Das Geoblocking blockiert diese Möglichkeit, mit dem Magnetstreifen zu bezahlen. Und das muss für manche.
2: Derzeit ist Hector gemeinsam mit 5 weiteren IT-Spezialistinnen und Spezialisten aus Mexiko in Wien. Sie haben einen Wettbewerb österreichischer Unternehmen gewonnen und lernen mögliche Arbeitgeber kennen. Hinter ihrem Besuch im Wirtschaftsministerium steckt eine größere Entwicklung. Österreich sucht Fachkräfte, besonders in technischen Berufen, in der IT und in der Pflege. Gleichzeitig gehen die geburtenstarken Jahrgänge nach und nach in Pension, wie ÖVP-Wirtschaftsminister Wolfgang Hartmannsdörfer betont.
3: Wir leben in den nächsten Jahren einen enormen demografischen Wandel. 1,4 Millionen Menschen gehen in Pension und nur 900.000 kommen am Arbeitsmarkt nach.

0: versuchen wir Österreich auch auf die Landkarte zu bringen.
1: Doch sichtbar zu werden ist nur der erste Schritt. Wenn aus Interesse tatsächlich Beschäftigung werden soll, müssen auch Verfahren schneller werden.
2: Wir müssen da viel besser werden.
3: Hervorragend. Der Kanton ist für seine niedrigen Steuern bekannt und dementsprechend attraktiv. Gerade für Leute, die richtig viel Geld haben. Aber Risi sitzt auch für die Schweizer Volkspartei im Kantonsrat. Zug ist seiner Meinung nach Opfer seines eigenen Erfolgs geworden. Und er zeigt mir, was er damit meint, wenn er sagt, dass das Land im Dichtestress ist. Ein neues Wort, das viele jetzt in der Schweiz verwenden. Wo sind wir hier gerade?
4: Wir sind im Gebiet Lüssi, Nordwestteil der Stadt Zug. Eines der größten Entwicklungsgebiete der Stadt in den nächsten paar Jahren. Am Schluss sind das 420 neue Wohnungen.
3: Ein Beispiel dafür, wie stark der Kanton auch wächst. Warum beunruhigt Sie denn?

0: Risi glaubt, dass die EU schon wegen dem Landverkehrsabkommen in den bilateralen Eins der Schweiz Zugeständnisse bei der Zuwanderung machen.
1: Der Lega und 500.000 Vorzugsstimmen ins EU-Parlament gewählt. Mittlerweile ist er von der Lega abgefallen. Die Rechtsregierung in Italien findet er zu wenig rechts. Zu seiner Unterstützung ist heute in Rom auch ein Identitärenmarsch geplant. Aus Rom berichtet Cornelia Wospanik.
2: Roberto Vannacci hat noch nicht einmal eine Partei und doch schon 100.000 Parteimitglieder. Der General, der in seiner Zeit als Militärkommandant unter anderem im Irak hoch angesehen war, hat sich nach und nach mit allen angelegt. Erst mit der Armee, dann gleich mit der ganzen Welt, die er in

und Bauchspeicheldrüsenkrebs. Zwar kennt man die problematischen Proteine schon lange, erst jetzt haben US-Forscherinnen und US-Forscher aber auch einen Weg gefunden, sie auszuschalten. Der neue Therapieansatz

Also die Community ist sehr enthusiastisch. In dem Meeting, dem ASCO-Meeting, gab es Standing Ovations von 18.000 Leuten, einfach weil so ein therapeutischer Erfolg noch nie da gewesen war in diesem auch

0: von der zellulären Müllabfuhr zusammenbringen. Und dadurch wird dieses Protein erkannt und dann eliminiert.
1: Egal ob blockieren oder eliminieren, mit molekularen Klebern könnten sämtliche

0: Ich bin natürlich sehr glücklich, vor allem über den Auftritt in der ersten Hälfte, aber ich habe eine lange Reise hinter mir, um an diesen Punkt zu kommen. Und so bin ich sehr glücklich, dass die Fans meinen Namen rufen und ich habe es auch.
1: Fellmützen am König vorbei. Charles III. Wird am 14. November 78 Jahre alt. Doch ganz unabhängig davon, wann der Monarch wirklich zur Welt kam, findet die Geburtstagsparade traditionell im Juni statt. Man hofft ganz einfach auf besseres Wetter für das Freilichtspektakel im Herzen Londons.
2: Es gut for the colour!
1: Was wie Folklore wirkt, hat einen ernsten und vor allem militärischen Hintergrund. Die Soldaten sind echt und haben Kampferfahrung. Bei Trooping the Colour wird ihnen die Truppenfahne präsentiert. In früheren Zeiten markierte die den Punkt des eigenen Regiments,

0: finden.
1: Meine erste Berührung mit der Geschichte von Orpheus und Eurydike war über das Gedicht von Rainer Maria Rilke aus dem Jahr 1910. Was mich am meisten an dem Gedicht berührt hat,

Vergänglichkeit. Das könnte man natürlich auch politisch sehen. Aber ist es das? Eine Bilderoper dürfte da auf die Kleinbornbühne kommen. Ein riesiges Bühnenkunstwerk, begleitet von

ab 19.30 Uhr. Die Wiener Indie-Pop-Formation Buntspecht tritt im Kulturverein Kult in Hof bei Salzburg auf. Mit Titeln wie Unter den Masken

alle von 6 bis 12 Jahren gibt es auch an diesem Tag die Mitmachausstellung Donaurauschen und Flussgeflüster. Es geht um die Donau, die über mehr als 2800

künstliche Intelligenz. Und vor allem dieser Firmenteil dürfte die Preise in die Höhe getrieben haben. Die Erwartungen für den wirtschaftlichen Erfolg von AI sind riesig. Die beiden Konkurrenzfirmen Anthropic und

Stärding gefunden. Die Frau liegt tot in der Schulbibliothek. Angehörige finden sie, als sie nach ihr suchen. Die Polizei geht davon aus, dass ihr Ex-Freund sie getötet hat. Der 29-Jährige war

0: Seit 1996 das 30-Jahr-Jubiläum der Parade begehen. Sie demonstrieren für Wertschätzung und gleiche Rechte für alle, unabhängig von sexueller Orientierung oder Geschlechtsidentität.
1: Freiwillige und Einsatzkräfte für gute und sichere Bedingungen. Das soll Sabotageakte wie zuletzt Metallsplitter auf der Radstrecke in Hamburg verhindern. Während des Rennens gelten wieder umfangreiche Streckensperren.
2: Und wir schauen noch zur Fußball-Weltmeisterschaft in Mexiko und Kanada und den USA. Dort in den USA ist Mittag 2 und im Eröffnungsspiel des Hauptgastgebers wohl endgültig die Fußballbegeisterung ausgebrochen. Die USA feiern einen bemerkenswerten 4:1 Auftaktsieg über Paraguay und sorgen für Begeisterungsstürme quer übers Land, berichtet Daniel Kulowitz.
3: Also was Besseres hätte dieser WM nicht passieren können. Das ganze Land, die USA, nach Spiel 1 im Sieger.

ist das eine existenzielle Gefahr für die Demokratie, für die demokratische Öffentlichkeit, weil diese ja im Grunde davon lebt, dass wir

0: Daher heute der zweite Aufstiegsversuch, denn das Paradies liegt ja laut.
1: Wir müssen nicht exzessiv bei uns Nahrungsmittel produzieren und wie in Deutschland ein Drittel davon wegwerfen.
0: Der Zoologe Josef H. Reichholf über Stadtnatur und Vogelreichtum, über Umweltschutz und die biologischen Grundlagen des Schönen. Diagonal um 17.05 Uhr. Othello mit Brian Jade in der Titelrolle sowie unter anderem Asmik Grigorian als Desdemona.

Hier kann dabei recht unterschiedlich ausschauen. Anton Bruckner etwa hat 2 Äquale für 3 Posaunen geschrieben. Beethoven wiederum 3 Äquale für 4 Posaunen.

Schildkröten und Krebse. Und sie sind durchaus begeistert. Auch wenn ihnen die Botschaft letztlich auch egal ist.

sich in diesen Kreisen auch nicht unbedingt. Mit der Mafia hatte Mozart zwar nichts am Hut, Geldschulden hatte er aber genug. Verursacht wahrscheinlich auch durch das ein oder andere Billard- oder Tarot.

Milan Turković. Schauplatzwechsel jetzt im Pasticcio. Wir springen ins Jahr 1949. Es ist das Jahr, in dem man an den 100

berechnet werden. Die Elternkarenz ist in Österreich weiter Frauensache. Der Männeranteil liegt bei fast 19%. Männer gehen vor allem in den Sommermonaten in Karenz. Das zeigen Zahlen des Gewerkschaftsverbandes.

0: Website.
1: Auf dieser Website werden Falschmeldungen verbreitet. Sie sollten beim Zugriff Vorsicht walten lassen. Die korrekten Fakten finden Sie auf der Website der Regierung von Singapur zur Entlarvung von Fehlinformationen.

Hochhäusern fahren nur wenige oft elektrische Autos. Die über 3 Millionen Menschen, die täglich die Metro nutzen, verteilen sich in den großzügigen Gängen der U-Bahn-Stationen mit ihren glänzend polierten

0: die sie unterstützt. Es sind Menschen, für die ich mein Leben lang kämpfen werde, sagt sie.
1: I wanted to read a Tamil poem that is also a protest poem and a protest song.
0: Klima, Gender, Gewerkschaftsstreiks. Mit Plakaten an den Wänden wirkt dieser Ort wie ein bunter Fremdkörper in der glatten, durchorganisierten Metropole. Auch Kokilas Gruppe, das Transformative Justice Collective, trifft sich in dem Haus.
2: Usually in the days leading up to an execution, we write a lot about the specific person's case and the issues in it and what challenges they faced in the legal system.
3: In den Tagen vor einer Hinrichtung berichten wir immer ausführlich über den Fall und die Herausforderungen für die Betroffenen und Angehörigen. Deshalb erhielten wir mehrere Abmahnungen. Die Regierung wirft uns vor, Fake

0: addition to your existing post at the top.
1: Die muss dann oberhalb des eigenen Beitrags gepostet werden.
0: I chose not to comply.
1: Ich habe mich entschieden, das nicht zu tun.
0: On my own personal pages.

0: Singapur weigert sich, mir ein Interview zu geben.
1: Dear Mr. Jacob, thank you for contacting us. We appreciate your interest in POFMA, but regretfully are unable to accommodate interview requests.
0: Gegriffen werden, wie es heute oft in westlichen Demokratien geschieht. Eine Umfrage der Körperstiftung von 2024 ergab, dass das Vertrauen in die Demokratie bei einer knappen Mehrheit von 51% der Deutschen weniger groß oder gering ist. Völlig anders als in Singapur. Doch Kokila Annamalais Fall zeigt, wie riskant ein so hartes Anti-Fake-News-Gesetz ist. Die Regierung missbraucht es, um Kritiker zum Schweigen zu bringen. Es ist ein hoher Preis für die Verteidigung ihrer politischen Handlungsfähigkeit.
2: Ich will kein Hehl daraus machen, dass ich glaube, dass diese

sogenannte systemische Risiken benannt. Das sind Bereiche, in denen Desinformation großen Schaden anrichten kann. Privatsphäre, Kinderrechte, Diskriminierung,

Außenminister Marco Rubio die amerikanischen Diplomatinnen und Diplomaten in Europa an, Druck zu machen. Die EU solle ihren Digital Services Act abschwächen oder ganz aufheben.

das unsere Väter für uns aufgebaut haben. Was einst das Versprechen des freien Informationsaustauschs war, wird nun zum ultimativen Kontrollinstrument. Eine dunkle, dystopische Welt rückt

0: aber auch der Durchsetzung von Regeln, die es für demokratische Wahlkämpfe gibt.
1: Ich lese ein Interview mit Johannes Hilje in der Washington Post und frage ihn, warum sich rechtsextreme Regierungen

0: deutsche NGO Hate Aid.
1: Die US-Regierung hat zwei deutsche Aktivistinnen mit Einreiseverboten belegt. Betroffen sind die Leiterinnen von Hate Aid. Diese gemeinnützige Organisation setzt sich gegen

0: Freiwilligkeit gesetzt. Doch den Plattformen wie Meta wäre es am liebsten, sie könnten ganz auf externe Faktenprüfung verzichten.
1: Hey everyone. I want to talk about something important.
2: Wissen, wo ihr seid. Wir wissen, wo wir euch finden können. Wir werden euch finden und euch alle Finger abschneiden.
0: Anna Brakus ist nicht die Einzige, deren Leben bedroht wird. 2024 hat sie dazu eine Umfrage bei allen Fact-Checking-NGOs in Europa durchgeführt.
3: 9 out of 10 fact-checking organizations that we interviewed and talked to said that they experience harassment all the time.
0: Das Ergebnis? 9 von 10 Fact-Checkern sind laufend Bedrohungen ausgesetzt.
4: But let me jump first to Christian Jakob. Christian, so you've been analyzing the political dynamics.

gegen Regulierung zu sein. Seit 2021 habe ich dazu recherchiert, wie die deutschen Behörden dieses Instrument anwenden. Als ich in Sarajevo davon berichte, gibt

inszeniert sich als jemand, der angeblichen Denkverboten nachgeht. Gleich in drei Büchern stellt er etwa die offizielle Version des Terroranschlags vom 11. September 2001 infrage.

0: Bereits wurde berechnet, dass 3 Monate Lockdown und Schulschließungen wegen der damit verbundenen psychopathologischen Folgen,
1: wie das RKI hier reagiert hätte.
2: Wir bitten Sie, Ihr gesamtes Angebot auf die Einhaltung der journalistischen Sorgfalt hin zu überprüfen und diese bei zukünftigen Beiträgen zu beachten.
3: Es ist so, dass in dem Schreiben der Landesmedienanstalt angekündigt worden ist, ein formelles Verwaltungsverfahren zu beginnen. Also das wurde in den Raum gestellt, dass das passieren könnte, wenn wir jetzt nicht spuren und genau das alles ändern, was die Landesmedienanstalt geändert haben möchte in unseren Beiträgen.
4: Ein formelles Verwaltungsverfahren ist eine staatliche Aufforderung zur Korrektur. Aber vergleichbar mit dem Vorgehen der Behörden in Singapur,

das wir aufgesetzt haben, wo wir auf innovative Art und Weise ja, einen Bürgerrat mit zufällig ausgewählten Bürgerinnen kombinieren mit einer breiten Online-Konsultation. Das haben wir über mehrere

habe den Anruf erhalten, war völlig begeistert, habe mir dann erstmal erklären lassen, wer sind Sie denn? Nicht, dass ich irgendwem auf den Leim gehe. Das wurde sehr gut gemacht und dann war mein erster Impuls,

Hier wird klar, was Amplifikation bedeutet. Die algorithmusbasierte, massenhafte und rasend schnelle Verbreitung polarisierender, irreführender Inhalte.

In der Straße von Hormuz haben US-Streitkräfte gestern iranische Drohnen abgeschossen. Die Drohnen hätten Handelsschiffe bedroht, heißt es von US-Seite. Vor diesen Angriffen hatte sich der Iran und die USA

aufzuräumen im Nachhinein, wenn sich dieses Bild verfestigt. Weil natürlich, es wird eine Zeit nach Vucic geben und hoffentlich eine eher demokratischere Herrschaft. Nur ob

klingt so lustig, seit 25 Jahren auf deinen Anruf. Ja, lass sie uns fertig machen, ich freue mich drauf. Und so ist diese wirklich damals schon mit großer Perfektion und großer Freude gemachte Aufnahme aus den Sophien

gehört habe, noch einmal eingefallen, dass wir, wie wir diese Aufnahmen wieder ausgegraben haben aus dem Archiv mit Gerhard Schulz gemeinsam, sind wir gesessen, haben also alle diese Takes, wie man das nennt, noch einmal durchgehört, die wir damals eben aufgenommen haben. Es sind ja gar nicht viele Schnitte auf so einer CD. Ein paar Sachen muss man vielleicht ausbessern, die nicht so optimal gelaufen sind bei der Aufnahme oder die sie besser haben wollten. Und wie wir jetzt nach 25 Jahren im Tonstudio gesessen sind und die Aufnahmen von damals durchgehört haben, hat der Gerhard mich beim zweiten Stück auf der CD, beim Debussy-Trio, hat er darauf beharrt, er

Versionen. Oft wird das einfach ganz anders instrumentiert und ganz anders gespielt, aber mit den Originaltexten von Wilhelm Müller belassen. Und Roland hat damals zu mir gesagt, ich erinnere mich noch, das war bei

Roland Neuwirth mit Franz Schuberts Lindenbaum. Begleitet wurde er von Florian Krumberg. Roland Neuwirth hat es ja fast im Alleingang geschafft,

die Wiener Volksmusik und den Blues so deutlich zu machen. Und ich finde, dass das hier auch eigentlich eine ganz frappante Bluesnähe bekommt, wenn Roland Neuwirth das singt. Das finde ich sehr schön.

und hat mich gefragt, ob ich Interesse habe, eine Produktion rund um den Egon Welles mit ihm zu produzieren. Das hat mich natürlich sehr interessiert, vor allem diese Produktion heißt Berührungspunkte.

Aber der Regler hat keinen Einfluss auf das Klangbild, weil vielleicht irgendwas schlecht verkabelt war oder weil man irgendwas falsch vernetzt hat. Und trotzdem hört man

auf der Bühne sich erst richtig vor dem Publikum richtig entfalten können. Und dann plötzlich sind sie in einem sterilen Box, vielleicht sogar noch ohne, also ein

Andreas Felber von Ö1 und dem Markus Radka und der Jam Music Lab Privatuniversität. Das ist eine sehr schöne Kooperation im Jazz, die jetzt wirklich schon sehr gut läuft. Nina Feldgrill.

und der Intendant des Opernhauses in Erfurt, Guy Montavon, den ich damals angerufen habe und gesagt habe, wäre das möglich, dass wir uns da in irgendeiner Form einklinken, hat gesagt, das Haus gehört Ihnen, Sie können sich hier frei

heute über Österreich 1 und nicht mit ihrem kleinen runden Lautsprecher kämpfen und spiele Österreich 1 und dann der Lautsprecher einen völlig anderen Sender spielt, weil er einen nicht verstanden hat. Man muss ja heute mit seiner

0: gut klingt.
1: Ein lieber Freund von mir, der auch Kollege von Ihnen ist, der hat bei Aufnahmen immer den Weg vom vierten Stock runter gemacht zum Autoradio, um dort seine eigene Mikrofon.

stand er auf und kehrte heim und trug der lebenslangen Sehnsucht Weh im Herzen.

der damals auch bereits in der Fernsehserie Trautmann den Oberst gespielt hat, mhm, und der sozusagen wirklich diese Autorität von Haydn optimal verkörpert. Und wenn man jetzt weiß, dass den

Packung und die kommenden biografischen Notizen über Joseph Haydn stammen aus dem Juli 1810, aufgezeichnet von Georg August Griesinger, königlich sächsischer Legat.

keine Convenience-Frage. Und das hat natürlich so dazu geführt, und das ist eine Riesenchance auch für alle Musiker, dass du mit einem mit der digitalen Veröffentlichbarkeit ist man

0: sie selber der Tontechniker, Tonmeister, waren und sind.
1: Ja, ja. Quinten wurde als Produzentenlabel gegründet, mit der Idee, dass wir einer

einerseits die Produzentenfunktion übernehmen, die Tonmeisterrolle, aber auch die Aufnahmeleiterfunktion, allerdings immer in getrennten Personen, weil sich schon herausgestellt hat, alles in einer per-

0: hier in Wien.
1: Das ist interessant, weil da ist ja wieder auch ein positiver Aspekt der technischen Entwicklung zu spüren, nämlich, dass die Geräte einfach kleiner geworden sind und man keine Studermaschine mehr hat, die groß wie ein

vom 18. bis zum 21. Juni beim Chorfest in Eisenstadt. Renommierte Ensembles und internationale Vokalstars wie Rajaton, der Chorus Sine Nomine,

durch Passkopien, die da angefordert werden für Identitätsdiebstahl und dann auch in Folge für Geldwäsche. Und viele dieser gefakten Seiten kommen zu uns über die sozialen Medien. Also wenn wir da was eingeben, Plattform, die auch von der FIFA organisiert ist, und über diese Plattform können Personen, die ihre Tickets weiterverkaufen möchten, die Tickets dann weiterverkaufen, die Personalisierung kann dann umgeschrieben werden und dann ist dieses Ticket auch für den Zweitkäufer, für die Zweitkäuferin verfügbar. Das war auch bei vergangenen Großveranstaltungen so, zum Beispiel auch in Deutschland, wo dann eben über eine Zweitmarktbörse Tickets gekauft werden konnten. Überall anders laufen sie Gefahr, dass sie auf einer betrügerischen Seite landen, und auch beim Verkauf zu privat haben sie ja nie die Garantie, dass sie dieses Ticket wirklich bekommen, dass ein personalisiertes Ticket dann tatsächlich auch umgeschrieben ist und dass sie nicht

abschließt, Strom anmeldet oder im Internet einkauft, wird unter Umständen von einer Kreditauskunftei bewertet. Eine der größten ist die Firma Griff. Die Datenschutzorganisation

0: Daten über einen Großteil der österreichischen Bevölkerung zu sammeln, sagt Neub.
1: Dieses berechtigte Interesse soll mein Grundrecht auf Datenschutz überwiegen und das Grundrecht von 9 Millionen Leuten überwiegen. Ja? Und das halten wir

Infrastruktur entscheidend. Es braucht ausreichend breite Radwege, es braucht ein dichtes Netz an Radwegen. Hier hat Österreich einen extrem großen Aufholbedarf.

0: Hallo, guten Tag.
1: Katharina, zuletzt hat sich auch der pakistanische Premierminister dazu geäußert. Was hat er denn gesagt?
0: Ja, nachdem gestern Nachmittag über durchgesickerte Details zu diesem Rahmen abgestimmt sein, zunächst gehe es um eine Absichtserklärung und dann soll es in einem Zeitraum von 60 Tagen darum gehen, Fragen zum iranischen Atomprogramm, aber auch rund um die Aufhebung von US-Sanktionen gegen den Iran zu sprechen.
1: Viel Zuversicht wird da also versprüht in den Wortmeldungen, aber wie schnell kann es jetzt tatsächlich gehen mit einem Abkommen oder sind die Stolpersteine im Wesentlichen immer noch dieselben?
0: Naja, die Absicht zur Unterzeichnung, die scheint, wie gesagt, von beiden Seiten gegeben zu sein, aber viele Fragen sind da noch offen. Etwa, wie weit der Iran seine nuklearen Aktivitäten zurückbauen muss, beziehungsweise bereit ist, das zu tun.

0: offen kritisieren, kaufen unsere Militärgüter.
1: Dass die israelische Wirtschaft, ihre Währung, der Schekel und die Börse derzeit

0: Victoria Waldecker geht es aber am Anfang gleich um das Doppelbudget.
1: Frau Meindl-Reisinger, beginnen wir mit dem Geld. Das Budget für die nächsten beiden Jahre steht, aber Spielraum gibt es keinen.

0: grundlegend reformiert, dass das jährliche Volumen an Ausgaben von 600 Millionen auf 200 Millionen sinken wird. Das bedeutet,
1: ich hake da kurz ein, da gibt es noch keine Einigung, also das muss noch im Detail ausverhandelt, nur in den Städten, in den Ballungszentren.
0: Ja, wir sind natürlich vor allem auch im Rahmen der Reformpartnerschaft hier mit den Gemeinden in Kontakt. Was wir aber sehen ist, dass es da, wo es das Angebot gibt, nachgefragt wird. Diese Diskussionen führen wir jetzt seit Jahrzehnten in Österreich. Es gibt ja gar keine Nachfrage und wir brauchen das bei uns ja gar nicht. Und in Wirklichkeit sehen wir überall, wo es das Angebot gibt, wird es auch dankbar angenommen. Also da bin ich zuversichtlich, dass wir zu einer Einigung kommen. Aber natürlich ist die Frage der Finanzierung ein wesentlicher Aspekt dabei. Deshalb war es uns so wichtig, dass es jetzt diese zusätzlichen Mittel gibt und damit insgesamt über die Periode 1 Milliarde

rechts. Das ist, ja, wir sehen es überall, dass es sehr brüchig ist und dass halt auch die großen Staaten, die ständigen Mitglieder des Sicherheitsrats sehr schnell mit ihrer Vetokeule sind und in Substanz

im Sicherheitsrat oder in der UNO oder wenn es um Fragen des Völkerrechts geht, bedeutet schon auch, Haltung zu beziehen und einen Standpunkt einzunehmen, dass man klar sagt, was mit dem Völkerrecht vereinbar ist,

0: stößt die Dreierregierung schon an ihre Grenzen. Sie sind jetzt optimistisch, aber eine Einigung ist nicht in Sicht.
1: Sie ist in Sicht meines Erachtens nach, aber ich glaube, über ungelegte Eier sollte man nicht gackern, sondern man sollte dann

0: Also Sie wollen die Position der NEOS auch hier nicht nennen, aber offenbar stößt die Dreierregierung schon an ihre Grenzen. Sie sind jetzt optimistisch, aber eine Einigung ist nicht in Sicht.
1: Sie ist in Sicht meines Erachtens nach, aber ich glaube,

0: Also Sie wollen die Position der NEOS auch hier nicht nennen, aber offenbar stößt die Dreierregierung schon an ihre Grenzen. Sie sind jetzt optimistisch, aber eine Einigung ist nicht in Sicht.
1: Sie ist in Sicht meines Erachtens nach, aber ich glaube, oder eine, aber jemanden, der das treibt. Weil sonst gerät das unter die Räder. Und das
0: aber
1: treibt
0: da
1: auch den
0: offenbar nicht allzu viel weiter.
1: Ja, da gebe ich Ihnen jetzt nicht ganz recht, weil allein schon die Diskussion zeigte, dass jetzt der Druck da ist, dass die Dinge, die vorgelegt wurden, umgesetzt werden müssen. Ein weiterer Aspekt wird jetzt kommen. Der wird vor allem den Bereich der Verwaltungsreform, der Digitalisierung betreffen. Da bin ich sehr zuversichtlich, dass bald etwas auch gemeinsam mit den Koalitionspartnern auf den Tisch gelegt wird. Vielleicht ist das auch ein Learning. Zumindest ist es jetzt einmal ein neuer Ansatz. Und ich glaube, da muss man auch sagen, wenn man sagt, okay, großes Paket und dann hat man nur die Diskussion, aber das sind nur so und so viel Prozent umgesetzt.

ist einmal ein neuer Ansatz und ich glaube, da muss man auch sagen, wenn man sagt, okay, großes Paket und dann hat man nur die Diskussion, aber das sind nur so und so viel Prozent umgesetzt, dann machen wir halt kleinere Schritte und die dafür öfter

halten. Und das darf es meiner Meinung nach nicht sein. In einer Zeit, wo die Wahrheit an sich so unter Beschuss steht, durch soziale Medien, durch KI, durch auch Desinformations-

0: Gewalttaten am höchsten.
1: Darüber hinaus können wir aber auch sagen, dass dort, wo partnerschaftlich die Kinder betreut werden, es immense Vorteile für die Männer gibt. Sie sind wesentlich

gelehnt. Es wird also höchstwahrscheinlich Viktor Orban weiter die an der Spitze der Fidesz stehen, mit einem weitgehend bekannten Team im Parteivorstand. Ob die Erneuerung

dabei Belege vorgelegt, Protokolle von Regierungssitzungen der vergangenen Jahre, konkret aus dem Jahr 2024, die belegen sollen, dass Viktor Orbán zwar nach außen hin in der Migrationspolitik immer

0: Zukunftsmusik.
1: In Nordamerika ist die Fußball-Weltmeisterschaft voll angelaufen und einer der drei Gastgeber, die USA, sind mit einem 4:1 gegen Paraguay ganz

0: mit irgendwelchen Mitleid, das habe ich genug gekriegt und ich will keinen mehr, der mir sagt, das tut mir leid und was weiß ich.
1: Der Ultimate Fighting Championship aufeinandertreffen, das sorgt natürlich für Kritik, aber die kümmert den Präsidenten nicht. Er kokettiert sogar mit dem Gedanken, den Käfig stehen zu lassen. Aus Washington berichtet Barbara Wolschek.
2: In Washington wird dieser Tage an allen Ecken und Enden gebohrt, gebaut und renoviert. Menschen drücken sich an Absperrungen entlang. Gebäude und ganze Parks verschwinden hinter dunklen Planen. Die Hauptstadt ist eine einzige Baustelle, so füllen es Besucher. Und dann stehen sie mit ungläubigen Gesichtern vor dem Weißen Haus. The Claw nennt sich die Stahlkonstruktion. Die

Eine dubiose Auftragsvergabe sorgt für Gerüchte, auch bei der Renovierung zahlreicher Brunnen und Plätze in der Stadt. Manche Firmen sind dick im Geschäft. Noch nicht gebaut wird der Trinkwasserbrunnen.

0: und dämonenbevölkerten Unterwelt, die hier zu sehen sind. Eine Hommage an das 200-Jahr-Jubiläum der Fotografie, das
1: gestern Mitgliedern der Landesregierungen, Klubobleuten und Abgeordneten betroffen. In Taufkirchen an der Pram im Bezirk Schärding in Oberösterreich hat ein 29-jähriger Lehrer gestern laut Polizei eine 28-jährige Kollegin in der Schulbibliothek getötet. Hintergrund dürfte unerwiderte Liebe sein und dass die Frau eine andere Beziehung eingegangen ist, hieß es von Seiten der Staatsanwaltschaft. Entgegen ersten Meldungen hatten die beiden Lehrerkollegen aber nie eine Beziehung. Der mutmaßliche Täter beging nach der Tat laut Polizei Selbstmord.
2: Danke, Andreas Lechner. Jetzt schauen wir

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1: 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Trotz ihres mit keiner anderen Art vergleichbaren Erfolges gelingt es der Menschheit nicht, sich zukunftsfähig zu verhalten.
2: 1 Milliarde lebt ja gut bis sehr gut. 2 Milliarden oder 3 Milliarden leben besser als ebenfalls je zuvor in der Geschichte. Nur die letzten 2, 3 oder 4 Milliarden in der Gesamtmasse der Menschheit, die sind noch schlecht dran. Das ließe sich durch

Gustav Mahler zunächst nicht ganz sicher, ob er seine kompositorische Energie der aussichtslosen Hölle oder doch dem auf Läuterung abzielenden Fegefeuer widmen solle.

Gustav Mahler zunächst nicht ganz sicher, ob er seine kompositorische Energie der aussichtslosen Hölle oder doch dem auf Läuterung abzielenden Fegefeuer widmen solle.

0: Rehabilitation, auf das die dort verordneten Qualen zur Besserung, wenn nicht zur Läuterung, führen mögen.
1: Künstlerseelen finden das nicht notwendigerweise

0: endet sein mehr als einstündiger Orchesterzyklus Streiflichter über das Jenseits.
1: Die Unendlichkeit lässt sich in Musik schwerlich eins zu eins abbilden.

0: ein paar Zeilen geschrieben mit der guten Nachricht und um mir zu sagen, dass sie heute unbedingt zum Dinner kommen muss.
1: Das ist sehr freundlich von Ihnen, Lady Hunstanton. Miss Worsley, wollen wir ein wenig spazieren?

0: unserer Welt verstehe ich mich ausgezeichnet.
1: Jeder, den ich kenne, sagt, Sie seien sehr, sehr übel.
0: Einfach ungeheuerlich. Wie man heutzutage einem Dinge nachsagt, die durch und durch wahr sind.
2: Unser lieber Lord Illingworth, was mit dem Gärtner reden?
3: Bemerkenswerte Erscheinung, diese Mrs. Allenby.
2: Sie lässt nur manchmal ihre elegante Zunge mit sich durchgehen.
3: Ist das das Einzige, was sie mit sich durchgehen lässt?
2: Ich will es hoffen. Frances. Frances bringt Antwort von der lieben Mrs. Arbuthnot.
3: Was schreibt sie?
2: Ach, sie kommt nicht zum Dinner, schade. Aber nachher, oh, das freut mich. Sie ist eine der entzückendsten Frauen.
4: Verzeihung, im gelben Salon ist der Tee serviert.
2: Im gelben Salon. Danke, Frances. Caroline, wollen wir zum Tee hineingehen? Lady Stutter?

0: Ihnen mit dem Handschuh ins Gesicht schlagen? Was würden Sie tun, wenn sie Ihnen mit dem Handschuh ins Gesicht schlüge?
1: Wahrscheinlich mich in Sie verlieben.
0: Dann ist es ein Glück, dass Sie sie nicht küssen werden.
1: Ist das eine Herausforderung?

0: entsetzlich langweilig, schlechte aber widerwärtig eingebildet sind.
1: Vermutlich hat sich der Typus des Ehemannes seit den Tagen meiner Jugend völlig verändert. Ich muss jedoch feststellen, dass mein Mann

0: Worsley, wie ich höre, gibt es in Amerika so vieles nicht. Zum Beispiel keine Ruinen und keine Kuriositäten.
1: Unsinn, Sie haben doch Ihre Mütter und Ihre Manieren.
2: Das ist Mrs. Arbuthnot, eine meiner liebsten Freundinnen. Lady Caroline Pontefract. Lady Studfield, Miss Allenby, meine junge amerikanische Freundin Miss Worsley, die uns eben gesagt hat, wie schlecht wir alle sind.
3: Ich fürchte, Lady Hunstanton, Sie fanden meine Ausdrucksweise zu drastisch. Aber es gibt einige Dinge in England...
2: Meine liebe junge Dame, Sie sahen sehr hübsch aus, als Sie es sagten. Und es ist viel wichtiger, wie uns Lord Illingworth versichern würde. Das Einzige, was mir ein wenig hart schien, betraf Lady Carolines Bruder, den armen Lord Henry. Es ist ja so amüsant.
3: Lady Caroline, ich hatte keine Ahnung, dass er Ihr Bruder

0: der Anfang für mich, findest du nicht? Möchtest du ihm nicht danken, Mutter?
1: Es ist gewiss sehr gütig von Lord Illingworth, sich im Augenblick für dich zu interessieren.
2: Gerald und ich sind schon

0: auf einen Namen hat.
1: Vielleicht. Und warum Gerald?
0: Nach einem Mann, dem ich das...
1: Solange er jung ist.
0: Freut mich, das von dir zu hören. Gerald wird also nicht mit dir gehen.
1: Unsinn.
0: Glaubst du denn, ich würde meinem Sohn erlauben...
1: Unserem Sohn.
0: Meinem Sohn erlauben, mit dem Mann davon zu gehen, der meine Jugend verdorben und mein Leben zerstört hat?
1: Offen gesagt, ich halte Geralds Zukunft für wichtiger als deine Vergangenheit.
0: Ja? Gerald kann seine Zukunft nicht von meiner Vergangenheit trennen.
1: Ich möchte, dass du die Sache vernünftig betrachtest und daraufhin ansiehst, was für unseren Sohn am besten ist. Lassen wir uns dabei doch aus dem Spiel. Was ist unser Sohn jetzt?

Ich möchte, dass du die Sache vernünftig betrachtest und daraufhin ansiehst, was für unseren Sohn am besten ist. Lassen wir uns dabei doch aus dem Spiel. Was ist unser Sohn jetzt?

wenn Sie einen haben, Mrs. Arbuthnot, sagen Sie, wir sind hier ganz unter uns, was immer es auch sei. Meiner Verschwiegenheit brauche ich Sie doch nicht zu versichern. Wenn

einzige Nutzen der untätigen Klassen und die einzig mögliche Erklärung für uns Harvards. Sie sollten den Adelskalender studieren, Gerald. Das einzige Buch, das ein junger Lebemann gründlich kennen sollte, auch der beste Roman, den die Engländer

0: Weißt du etwas von ihm? Etwas Bestimmtes?
1: Ja.
0: Und seit wann weißt du es?
1: Seit 20 Jahren.
0: Mein Gott, man kann doch nicht deinen Mann danach beurteilen, was er vor 20 Jahren...

0: Lord Illingworth hat Ihnen das schmeichelhafteste Angebot gemacht. Wenn Sie mit ihm reisen, sehen Sie die Welt...
1: Ach, ich will die Welt nicht mehr sehen. Ich habe genug von ihr gesehen.
0: Also ich hoffe, Sie glauben nicht, dass...

0: Tu, was ich dich bitte.
1: Kein Sohn hat je von seiner Mutter so ein Opfer verlangt.
0: Keine Mutter hat sich je geweigert, den Vater ihres Kindes zu heiraten.
1: Dann werde ich eben die Erste.

0: alles.
1: Verzeihen Sie, Mrs. Arbuthnot, ein Herr möchte Sie sprechen.
2: Sagen Sie, ich bin nicht zu Hause. Ach, zeigen Sie mir doch mal die Karte.

0: Nordenglands hat und das Haus auf dem St. James Square. Was kann ein Gentleman noch mehr verlangen auf dieser Welt?
1: Mehr sicher nicht.
0: Und was den Titel betrifft, so ist dein Titel eher ärgerlich in diesen demokratischen Tagen.

Irans Premierminister Shehbaz Sharif vor kurzem mit. Findet diese Unterzeichnung tatsächlich statt, wäre das laut Sharif aber nur der Ausgangspunkt für weitere Verhandlungen, deren schwierigster Knackpunkt das Iran

0: und zählt damit zu den seltensten Leica-Kameras. Das waren die Nachrichten und damit zum Wetter.
1: Der letzte Regenschauer des Tages zieht jetzt die niederösterreichisch-steirische Grenze entlang.
2: Nach und aus der Jazzwelt und Komponist Mahan Mir Arab im Interview.
3: Apropos

Violoncello. Eine Zugabe haben die vier Musiker im Rahmen dieses Konzertes gegeben. Ausgesucht haben sie dafür etwas von Herbert Pixner, bei diesem Südtiroler Akkordeonist

der Titelrolle, sowie unter anderem Asmik Grigorian als Desdemona. Oper am Samstagabend,

gesagt haben. Immer wieder habe sie ihm gesagt, dass sie kein Interesse habe. Ein Paar seien die beiden nie gewesen. Es habe keine wie auch immer geartete Beziehung gegeben. Seit einem Monat soll die Frau jetzt einen neuen Freund

eigentlich auf die Säugetiere bezogen übergroßes Gehirn? Und wie konnte im Verlauf der Entwicklungsgeschichte des Menschen dieser Weg zu dem übergroßen

und lange hält. Primatenbabys können sich kurz nach der Geburt schon selbst festhalten, während Menschenbabys gehalten und getragen oder in geeigneter Weise geladen werden.

Einwohnern nahezu keine Kinder meines Alters vorhanden waren. Das heißt, ich war sehr frühzeitig darauf angewiesen, selber die Welt, die Umwelt zu entdecken.

0: Fragen aufgeworfen hatten, die sich mit den ersten Kontakten mit Fachzeitschriften, damals war der Kosmos, war meine Hauszeitschrift, und da las ich halt über Evolution.
1: Manaus entfernt aufgenommen haben. Die Indigenen, die sie spielen und hier leben, gehören nicht zu einem Volk. Sie kommen aus dem ganzen Amazonasgebiet hierher. Die einen haben ihr Land wegen der Brandrodungen an die Agrarindustrie verloren. Die anderen sind vor Drogenkriminalität an der kolumbianisch-brasilianischen Grenze geflohen. Hier gibt es einen friedlichen Platz zum Leben und Arbeit.

diese Luft- und Lichtwesen sich dem Lebensraum Wasser anpassen, dass Raupen von ihnen und andere Teile ihres Lebens bis hin zur Verpuppung

Amazonen ist die Region der Erde, die, wenn man von der Antarktis absieht, wo es einfach an Wärme mangelt, an lebenswichtigen Grundstoffen, den größten

Das ist Musik von Francis Bébé Remixed. Er war Musiker, Komponist, Schriftsteller und Journalist aus Kamerun. Er ist 2001 verstorben. Und er

und was sie für den gegenwärtigen Zustand besagen. Geschichte läuft nicht unabhängig vom Naturgeschehen, und dieses wird maßgeblich auch von humanhistorischen

Luft, Boden und Gewässer belastet, die Arten- und Biotopvielfalt vernichtet und Hauptverursacher der Abholzung von Regenwäldern ist, weil auf diesen Flächen

Blanker Vogel, schwarz und etwas größer als eine unserer Schwalben, löste sich aus der milchig-goldenen Gischtwolke, schoss geradewegs auf die Wasserwand vor mir zu und weg war er.

Diese reißen sie zwar ein Stück in die Tiefe, aber nach Bruchteilen einer Sekunde kommen sie wohlbehalten wieder frei und fliegen hinaus zur Jagd nach Fluginsekten über den Wäldern und Savannen.

Umstellung der Weide- auf Stallviehhaltung in Europa. Sie ist auf den Import von Futtermitteln aus Übersee angewiesen. Und das zunehmend, seit bei uns

0: Grundsätzlich, aber nicht absolut.
1: Reichholf vertritt drei Kernthesen. Erstens, den Menschen gibt es nicht. Zweitens, die Natur des Menschen

kann jeder selbst ausprobieren. Wenn er aus dem normalen Sprechen, was ich jetzt mache, den Kopf senkt, dann verschwindet die Sprache allmählich und sie kommt wieder, wenn ich den Kopf hebe. Und

gepflegten Fell bedeckt, ginge das nicht. Wer mit Pferden Umgang hat, der weiß, wenn Pferde in Schwitzen kommen, die gehören zu den wenigen, die dann eben auch auf großen Körperflächen schwitzen können.

haben, weil der natürliche Hautschutz nicht mehr funktionierte, weil das Nacktsein verboten wurde. Und das ist etwas, was wir in der

und irgendwie witzig und schlimm gleichermaßen, dass wir als Ersatz für mangelnde körperliche Betätigung Fitnessstudios und Trimm-dich-Pfade und so weiter brauchen, weil

Zellkerne. Aber diese Neuerung hat den Menschen zum Arbeitstier gemacht. Es kann eben viel mehr Arbeit leisten,

0: Aber nicht nur. Wir sind ja nicht alleine auf der Erde, auch wenn das oft in Vergessenheit gerät.
1: Oh, dieses ist das Tier, das es nicht gibt. Sie wussten's nicht.

0: ganz verlassen kann man die Wirklichkeit auch nicht. Jede Illusion braucht einen realen Hintergrund.
1: Dass der Evolutionsbiologe auch hintergründige Ironie

benutzt wird von Nashörnern, als Allheilmittel verwendet wurden. Im Naturhistorischen Museum in Wien ist ein schöner Narwalzahn vorhanden. Das heißt,

Bedingungen an ihre eigenen Verhältnisse angepasst, indem sie tropisch-afrikanische Ausgangsbedingungen in die Häuser, in die Kleidung hinein projizieren.

0: Beschleunigung. Und dadurch werden mittlerweile auch unsere Lebensverhältnisse in Gefahr gebracht.
1: Ja, das ist sicher richtig. Aber eben unsere Lebensverhältnisse.

Veränderungen verursachen und den kontinuierlichen Gang der historischen Entwicklung wie auch den kontinuierlichen Gang der Evolution unterbrechen. Ein massiver Vulkanausbruch

Konzert in S-Dur für Kammerorchester Dumbarton Oaks von Igor Strawinsky. Entstanden 1937-38 als, wie der Komponist sagte, kleines Konzert im Stil der brandenburgischen Konzerte. Es spielte das Ensemble Inter Contemporain unter der Leitung von Pierre Boulez.

0: praktisch genau gegenüber dem Bereich, in dem die Salzach den Inn trifft. Und der Inn, der die größere Wassermasse hat, drückt die Salzach gegen das österreichische Ufer.
1: Schilf und
0: Schwäne.
1: Schwäne, allerdings, ja, die gibt es am Amazonas wahrscheinlich nicht. Eine Menge Bäume, die hochragen, aber schon abgestorben sind. Sträucherbäume über eine weite Strecke, also den Flusslauf entlang sozusagen. Auch auf der gegenüberliegenden Seite des Flusses und auch im Hinterland. Wunderschön, man merkt es auch gleich am Sound sozusagen. Ja, man hört dann gleich natürlich einiges mehr. Vögel, Kröten höre ich auch.
0: Ja, und da wo Inn und Salzach zusammenfließen, hat sich von Natur aus ein Flussdelta ausgebildet.

in einer ganzen Reihe von verschiedenen Arten. Schwalbenschwanz und ja, eigentlich die ganze Fülle der Tagfalterarten,

innerhalb sehr, sehr viel regenerieren, renaturieren konnte und mehr oder minder Zustände erreicht hat, wie sie früher geherrscht hatten. Das natürlich in

Landschaftsamt gern gemacht hätte, wo aber die Grundstücksbesitzer dagegen waren. Das haben Biber gemacht und dann funktioniert es. Ja, wir sind hier an der Salzachmündung, drüben ist das österreichische Ufer.

0: an der Futterpflanze in einem lockeren Gespinst, in dem sie drinnen ist. Also das sind Wasserschmetterlinge. Mit denen habe ich meine Doktorarbeit gemacht. Deswegen faszinieren sie mich heute immer noch.
1: Es wird Zeit, dass die

0: auch vom SPÖ-Bundesparteivorsitzenden Vizekanzler Andreas Babler.
1: Und wo der Schuh drückt, dort ist die Sozialdemokratie die richtige Schuhnummer. Und genau das sind wir, die richtige Nummer, die große Nummer für

Eine Sache, die ihr zu Beginn wissen müsst, falls ihr mich noch nicht kennt, das ist vollkommen in Ordnung, alles gut, schaffen wir über den Abend. Aber eine Info braucht ihr, damit dieser Abend Sinn ergibt. Und zwar müsst ihr wissen, ich

ausgespielt, was sie wissen müssen, um ein guter Partner zu sein. Und ich habe oft so zum Männern mitgekriegt, die dann nach meinem Auftritt da gesessen sind und du hast denen richtig angekannt, wie sie sich gedacht haben, scheiße,

normaler Edeka-Einkaufskorb, bloß in pink. Und den nimmst du zum Einkaufen, wenn du flirtbereit bist. Dass die anderen Bescheid wissen. Ne? Oder farbenblind ist auch schon...

0: anders, sowas wie zu Fuß gehen, das ist bei uns ein Zeichen von Schwäche. Zu Fuß geht es dann bei uns nicht einmal die Jogger. Was?
1: Zuversicht und treffsicheren Pointen gegen die Zumutungen des Alltags. Durchhalten erscheint ja nicht als Schwäche, sondern als Akt des Widerstands, trotz oder gerade wegen des allgegenwärtigen Irrsinns.
0: Ja, und ich habe mich auch nicht entmutigen lassen von der Sache mit dem Flörkorb. Ich bin das nächste Mal wieder mit dem Flörkorb zum Edeka gegangen. Und dann ist einer vor mir gestanden, der war nicht schön. Er hat nicht gut gerochen, aber er hat einen Einkauf in seinem Flörkorb drin gehabt, der hat mich überzeugt. Es war das Überraschungsei des bayerischen Mannes. Es war Bio, Leberkäse von Gut und Günstig, der Hausmarke vom Edeka. Und dann haben wir gedacht, das sind drei gute Dinge auf einmal. Bio, Leberkäse.

0: Schachteln. Der Typ mit den Erektionsproblemen, das bin ich. Es kommt nicht so gut, es kommt nicht so gut. Ich habe wahnsinnig viel Arbeit investiert in ein Studium, das wirklich...
1: Ein Abend, der nicht nur farblich gut abgestimmt ist, sondern auch inhaltlich zündet. Ihre Pointen sind klug, witzig und scharfzüngig. Im Zentrum stehen Themen wie Mikrofeminismus, Hass, Wut, deutsche Protestkultur, gesellschaftliche Spaltung, Identität und das Leben als junge Frau.
0: Ich finde das so spannend. Die Leute haben irgendwie verlernt, wie man hasst. Keine Sorge, ich habe auch mitbekommen, Menschenhass ist überall. Aber die Leute hassen momentan alle aus den falschen Gründen. Momentan hassen alle so aus systematischen Gründen, aus sexistischen Gründen, aus rassistischen Gründen, aus Antisemitismus.

Da wurden Menschen für ein Experiment auf diese blöden Fitnessfahrräder gesetzt. Ne, ihr kennt die Scheißgeräte? Man strampelt vor sich hin, man kommt nirgendwo an.

Da bin ich tatsächlich eine sehr verkopfte Maus. Ich habe letztes Jahr ein Wort gelernt, nämlich Mikrofeminismus. Und das habe ich gelesen und habe gedacht,

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Und noch eine Ankündigung. Das ehemalige Theater am Alsergrund heißt künftig Le

Lieblinge des Publikums bzw. die Größen unserer Zeit in großen Erfolgsrollen präsentieren. Ein Opernredakteur einer Rundfunkanstalt

Für den US-amerikanischen Tenor Brian Jade war es dagegen ein Rollendebüt in der schwierigen, dramatischen Partie des Othello. In Wien hat man die

Das Volk verzieht sich, nur wenige bleiben zurück, darunter Iago, ein Fähnrich. Und dieser Iago hasst Othello, da dieser ihm einst bei der Befreiung

überzeugen, der Welt noch ein neues Werk zu schenken. Im November 1879 sandte Ricordi eine Niederschrift von Arrigo Boitos Opernentwurf

diese Mitteilung fasst die Sinne. In einem plötzlichen Wutausbruch schleudert er Desdemona zu Boden. Alle entfernen sich, nur Othello bleibt bewusst.

sie sich von ihrer Vertrauten Emilia verabschiedet hat, sucht sie Trost im Gebet, das berühmte Ave Maria erklingt. Othello betritt das Schlafgemach

1925 im Teatro Real von Madrid aufgezeichnet und dankenswerterweise den Sendern der EBU zur Verfügung gestellt. In der kommenden Woche in unserem Opernabend in Österreich 1 werden wir in der Bayerischen Staatsoper in München zu Gast sein und wieder können wir Ihnen eine Aufführung präsentieren, die in dieser Besetzungskonstellation bisher von keiner anderen internationalen Bühne angeboten wurde. Die Oper Faust von Charles Gounod wird zu hören sein mit Startenor Jonathan

Trompete. Live zu erleben ist Lakeisha Benjamin in anderer Besetzung am 14. Juni um 20.30 Uhr im Wiener Jazzclub Porgy and Bess. Mit Lakeisha

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Live zu erleben ist Lakeisha Benjamin in anderer Besetzung am 14. 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

Zusammenarbeit zwischen Tschechien, Polen, Slowakei und Österreich sowie Ungarn musikalisch gefeiert wird. Der nächste Tipp führt uns zum Festival Open

Nummer. Ich wiederhole. Wie heißt das Konzertformat, in dem bei Open Jazz Vienna im Radiokulturhaus Wien je zwei Künstler oder Künstlerinnen erstmalig auf einer

0: So viel zum Wetter von Daniel Stanker.
1: Nachtstunde schnuppern, aber mehr darf ich noch nicht verraten. Natürlich ist immer auch Platz für eigene Projekte, wie auch das neue Album Unspoken, mit dem wir musikalisch dieses Interview eröffnen werden.

0: der ganz viel gesehen hat und mit sehr offenen Ohren durchs Leben geht. Würden Sie das so unterschreiben?
1: Ja, eigentlich die Generationen so.

in die Teheraner Underground-Szene. Ja. Und das war ja nur der Anfang. Sie sind dann immer mehr in Kontakt zu westlicher Musik und auch zu Jazz und Progressive Rock gekommen.

Gast im Jazznachtstudio. Mahan Unspoken ist ein sehr persönliches Album. Gerade eben haben wir eine Referenz an Joe Zawinul gehört. Seine Musik ist eng mit

Indien. Und das wurde vor ein paar Wochen schon aufgeführt in Duisburg. Und ja, zum Beispiel mit Vision String Quartet habe ich gearbeitet. Dafür habe ich Musik geschrieben.

so die Kammermusik in Europa. Es ist, was ich wirklich schätze, und ich freue mich, dass ich mit dieser großartigen Musikerin und Musiker in Österreich

Leute, die sich interessieren. Und ja, wir versuchen irgendwie die österreichische Szene zeigen, wie viel Potenzial in uns

Abdallah, der Schlagzeuger ist der Bandleader und dann viele großartige Musikerinnen auch in der Band spielen. Am 19. Juni fangen wir an in

0: Rahmen wird das Orchester musizieren?
1: Von jeder Künstler eine Komposition. Und wir haben auch ein neues Arrangement von einem

0: Hier geht es im Wiener Jazzclub Porgy & Bess wieder über die Bühne. Beginn ist jeweils um 20 Uhr. Mahan, auch Sie haben mit dem NAVA-Orchester gearbeitet. Ich stelle es mir schwierig.
1: Man diese Klänge zusammenbringen und ich sehe die Persönlichkeiten. Wie kann man diese Persönlichkeiten zusammenbringen? Zum Beispiel, deswegen habe ich Kian und andere Gäste in meinem Album aufgenommen, so eingeladen. Und ja, es gibt viele persönliche Dinge drinnen, jetzt mehr als musikalische Aspekte.
0: Und um noch bei den Festivals zu bleiben, kommen wir zu einem Festival, bei dem Sie als Gitarrist beteiligt sind. Am 4. Juli dürfen Sie mit Golnar Shahyar den karinthischen Sommer eröffnen. Weiters beim Eröffnungskonzert zu

eine Ikon, Jazz-Ikon in Europa, Lars Danielsson. Ich habe die Ehre gehabt, zwei Stücke mit ihm aufzunehmen in meinem Album. Und ich war ein

0: Andreas Brandt ist dort gekommen und wir haben das Konzert gesagt. Das ist super, es funktioniert super. Nur was ist deine Geschichte jetzt? Was willst du erzählen?
1: Also

Und in der Ö1 Jazznacht am späten Samstagabend das Magazin mit Tipps und Studiogästen. Jazz vom Solo bis zur Big Band, von Ragtime

sich beim Jazzfestival Wiesen im Burgenland. Und vielleicht hat die Aufnahme auch Ihnen Lust gemacht, das eine oder andere Jazzfestival im Sommer zu besuchen. Jetzt lassen wir uns aber erst einmal eine angenehme Brise um die Nase wehen. Softly as a Summer Breeze, so heißt das Album von Jazzorganist Jimmy Smith, das 1965 über die Ladentische ging und dieser Jazznachtstunde bis 1 Uhr als Namensgeber dient. Wir befinden uns mitten in einem musikalischen Auftakt zum Sommer. Da passt der Titel «Sometimes I'm Happy» aus dem Musical Hit the Deck perfekt. Er ist auf

im Mai erstmals im ORF Radio Kulturhaus. Musikalisch lud sie mit ihrer Band ein, der Musik des Great American Songbooks zu lauschen. Ich präsentiere Ihnen die Aufnahmen im heutigen

1923. Damals gastierte das Lily May Quartett im Studio 3 des Wiener Radio Kulturhauses. Es musizieren für sie Liliana Maljic alias Lily May, Gesang,